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0: Es la hora 1 en punto.
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0: Es la hora 5 en punto.
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0: Es la hora 7 en punto. La temperatura, 14 grados.
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3: Hallo und herzlich willkommen zu Nachrichten im Fokus heute am Mittwoch, den 17. Juni.
2: Nationale Nachrichten.
3: Gesundheitsbehörden raten zur Grippeimpfung. Mit Beginn der kalten Jahreszeit weisen die Gesundheitsbehörden darauf hin, dass alle aktuell wegen Influenza hospitalisierten Patienten nicht geimpft sind. Fachleute betonen, dass Impfungen helfen können, schwere Krankheitsverläufe und Folgeerkrankungen wie Meningitis zu vermeiden. Eltern sollten typische Warnzeichen wie Fieber, Nackensteifigkeit oder Hautflecken ernst nehmen und ärztliche Hilfe suchen. Impfungen gegen Grippe und bestimmte bakterielle Infektionen sind landesweit kostenlos erhältlich und gelten als wirksamer Schutz. Regierung setzt auf transparente Hochschulbildung. Bildungsminister Luis Ramírez hat Präsident Santiago Peña über Maßnahmen zur Verbesserung der Qualität im Hochschulwesen informiert. Dabei wurden rund 250 fragwürdige Abschlüsse entdeckt. Seit 2024 sorgt ein zentrales Studentenregister für mehr Nachvollziehbarkeit. Zudem wurden über 1000 nicht akkreditierte Studiengänge geschlossen. Mit klaren Regeln und verstärkten Kontrollen soll das Vertrauen in Universitäten gestärkt und der Zugang zu geprüfter Bildung gesichert werden. Die Behörden betonen, dass diese Schritte langfristig für mehr Sicherheit und Transparenz im gesamten Hochschulsystem sorgen. Paraguay und USA starten kostenlose Gesundheitsaktion. In Asunción hat die medizinische Mission Amistad 26 begonnen. Mehr als 30 Fachkräfte aus den USA arbeiten gemeinsam mit paraguayischen Teams in Gaviota. Bis zum 26. Juni gibt es kostenlose Behandlungen in Augenheilkunde, Zahnmedizin, Audiologie und Familiengesundheit. Zusätzlich werden Medikamente und Geräte bereitgestellt sowie Schulungen für lokales Personal durchgeführt. Die Aktion soll die Gesundheitssysteme stärken und den Zugang zu medizinischer Versorgung für besonders verletzliche Bevölkerungsgruppen verbessern.
2: Internationale Nachrichten.
3: Großbritannien verbietet soziale Netzwerke für Jugendliche. Premierminister Keir Starmer kündigte an, dass Jugendliche unter 16 Jahren künftig keinen Zugang mehr zu Plattformen wie TikTok, Instagram oder YouTube erhalten sollen. Ziel ist es, Kinder besser vor Mobbing und Missbrauch zu schützen. Die Regelung soll bis Frühjahr 2027 gelten, Messenger-Dienste wie WhatsApp bleiben ausgenommen. Großbritannien folgt damit Ländern wie Australien und Indonesien, die ähnliche Maßnahmen eingeführt haben. Zudem prüft die Regierung weitere Einschränkungen bei Streaming- und Gaming-Plattformen. Trump kündigt Öffnung der Ormusstraße an. US-Präsident Donald Trump erklärte beim G7-Treffen in Evian, dass der strategisch wichtige Seeweg im Persischen Golf bereits teilweise offen sei und bis Freitag nach Abschluss der Räumung von Minen vollständig freigegeben werde. Er betonte, dass die freie Passage für Schiffe, viele davon mit Öl beladen, gesichert werden solle. Zwar rechne er nicht mit großem internationalen Einsatz, doch sei Unterstützung durch einzelne Länder willkommen. Damit soll die Navigation in der Ormusstraße wieder ohne Einschränkungen möglich sein. EU billigt Handelsdeal mit den USA. Das Europäische Parlament hat dem sogenannten Turnberry Deal mit großer Mehrheit zugestimmt. Vorgesehen ist, dass die Einfuhrzölle auf US-Industrieprodukte in die EU wegfallen. Im Gegenzug sollen auf die meisten EU-Exporte in die USA künftig 15% Zoll erhoben werden. Der Deal soll Stabilität in die transatlantischen Handelsbeziehungen bringen, nachdem Präsident Trump wiederholt mit neuen Strafzöllen gedroht hatte. Kritiker sehen darin eine Belastung für europäische Unternehmen, Befürworter betonen die Planungssicherheit. Das Abkommen läuft bis 2029 und enthält Schutzklauseln für die EU.
2: Sportnachrichten.
3: Claudia Martinez erhält Arsenio Errigo-Preis. Die Abgeordnetenkammer zeichnete die paraguayische Fußballerin Claudia Martinez Ovando für ihre internationalen Erfolge mit dem Preis Arsenio Pastor Errigo Martinez aus. Martinez spielt derzeit beim Washington Spirit in den USA und war 2025 als erste Paraguayerin Kandidatin für die Copa-Trophäe des Ballon d'Or. Mit 9 Treffern führte sie die U17-Nationalmannschaft zum ersten Südamerika-Titel. FIFA erlaubt Spanisch bei WM-Pressekonferenzen. Die FIFA hat entschieden, Spanisch künftig in allen Pressekonferenzen der Weltmeisterschaft 2026 einzusetzen. Damit reagiert der Verband auf Kritik von Spielern und Medien, die bisher in US-Spielorten keine Übersetzung ins Spanische erhielten. Bislang waren nur die Sprachen der beteiligten Teams sowie Englisch vorgesehen. Mit der neuen Regelung trägt die FIFA der großen Bedeutung des Spanischen im internationalen Fußball Rechnung und erleichtert den Zugang für Fans und Journalisten.
2: Lokale Nachrichten.
3: Bauerntag für Viehzüchter und Bullenausruf. Die Kooperative Neuland lädt am Freitag, den 19. Juni, zu einem Bauerntag für Viehzüchter und anschließendem Bullenausruf auf dem Recinto Ferial Neuland ein. Der Bauerntag beginnt um 16 Uhr. Referent ist Dr. Orlando Harde, der über die Auswahlkriterien für Fersen- und Zuchtbullen sprechen wird. Während des Nachmittags sind kurze Pausen mit Imbiss vorgesehen. Zudem besteht die Möglichkeit, die Bullen für den abendlichen Bullenausruf zu besichtigen. Der erste Bullenausruf der Estancia Potsdam beginnt um 19 Uhr. Die Veranstaltung ist exklusiv für Mitglieder. Angeboten werden unter anderem kostenloser Transport bis zu 100 Kilometern sowie die Möglichkeit zur Vorabbesichtigung der Bullen und zur Abgabe von Vorabangeboten mit einem Abschlag von 5% zwischen 15 und 17.30 Uhr. Für weitere Informationen stehen die Telefonnummern 0982 582 177 und 0985 148 015 zur Verfügung. Sie hören den Wetterbericht für heute Mittwoch. In den frühen Morgenstunden ist es durchgehend bedeckt, bei Temperaturen um 15 bis 16 Grad. Der Wind wird schwach aus südlichen Richtungen. Bis zum späten Vormittag bleibt es stark bewölkt, die Temperaturen steigen langsam auf bis zu 18 Grad, der Wind dreht auf südöstliche Richtungen und bleibt schwach. Zur Mittagszeit und am Nachmittag ist es weiterhin bedeckt, die Temperaturen erreichen Höchstwerte von etwa 20 Grad, der Wind weht schwach aus östlichen Richtungen. Am Abend bleibt es bedeckt, die Temperaturen sinken wieder auf 18 Grad, der Wind weht schwach aus östlichen bis nordöstlichen Richtungen. Das war der Nachrichtenblock für heute Mittwoch, den 17. Juni. Am 17. Juni wird der Internationale Tag der Müllabfuhr gefeiert. An diesem Tag wird weltweit die Arbeit von Müllmännern und Frauen gewürdigt. Der Tag erinnert daran, wie wichtig ihre Tätigkeit für Sauberkeit, Recycling und unsere Lebensqualität ist. Außerdem feiern wir am heutigen Mittwoch den Welttag zur Bekämpfung von Wüstenbildung und Dürre. Die UNO macht seit 1994 auf die Folgen von Bodendegradation und Trockenheit aufmerksam und das Ziel ist, nachhaltige Lösungen zu fördern und das Bewusstsein für den Schutz unserer Lebensgrundlagen zu stärken. Hier im Chaco verstehen wir den Sinn dieses Tages bestimmt besonders gut und außerdem haben wir heute die Möglichkeit, die Arbeiten rund um die Müllabfuhr zu würdigen und dankbar dafür zu sein. Ich freue mich, dass Sie mich durch den Nachrichtenblock heute begleitet haben und verabschiede mich hier von Ihnen, indem ich einen schönen Tag wünsche. Auf Wiederhören und bis zum nächsten Mal.

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0: Es la hora 9:30 minutos.
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0: 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Und ein feine Geschenk, ich doch auch. 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
2: Es la hora 10, 4 minutos. La temperatura 15 grados, 5 décimas.
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1: Hallo und herzlich willkommen zu Nachrichten im Fokus heute am Mittwoch, den 17. Juni.
0: Nationale Nachrichten.
1: Gesundheitsbehörden raten zur Grippeimpfung. Mit Beginn der kalten Jahreszeit weisen die Gesundheitsbehörden darauf hin, dass alle aktuell wegen Influenza hospitalisierten Patienten nicht geimpft sind. Fachleute betonen, dass Impfungen helfen können, schwere Krankheitsverläufe und Folgeerkrankungen wie Meningitis zu vermeiden. Eltern sollten typische Warnzeichen wie Fieber, Nackensteifigkeit oder Hautflecken ernst nehmen und ärztliche Hilfe suchen. Impfungen gegen Grippe und bestimmte bakterielle Infektionen sind landesweit kostenlos erhältlich und gelten als wirksamer Schutz. Regierung setzt auf transparente Hochschulbildung. Bildungsminister Luis Ramírez hat Präsident Santiago Peña über Maßnahmen zur Verbesserung der Qualität im Hochschulwesen informiert. Dabei wurden rund 250 fragwürdige Abschlüsse entdeckt. Seit 2024 sorgt ein zentrales Studentenregister für mehr Nachvollziehbarkeit. Zudem wurden über 1000 nicht akkreditierte Studiengänge geschlossen. Mit klaren Regeln und verstärkten Kontrollen soll das Vertrauen in Universitäten gestärkt und der Zugang zu geprüfter Bildung gesichert werden. Die Behörden betonen, dass diese Schritte langfristig für mehr Sicherheit und Transparenz im gesamten Hochschulsystem sorgen. Paraguay und USA starten kostenlose Gesundheitsaktion. In Asunción hat die medizinische Mission Amistad 26 begonnen. Mehr als 30 Fachkräfte aus den USA arbeiten gemeinsam mit paraguayischen Teams in Gaviota. Bis zum 26. Juni gibt es kostenlose Behandlungen in Augenheilkunde, Zahnmedizin, Audiologie und Familiengesundheit. Zusätzlich werden Medikamente und Geräte bereitgestellt sowie Schulungen für lokales Personal durchgeführt. Die Aktion soll die Gesundheitssysteme stärken und den Zugang zu medizinischer Versorgung für besonders verletzliche Bevölkerungsgruppen verbessern.
0: Internationale Nachrichten.
1: Großbritannien verbietet soziale Netzwerke für Jugendliche. Premierminister Keir Starmer kündigte an, dass Jugendliche unter 16 Jahren künftig keinen Zugang mehr zu Plattformen wie TikTok, Instagram oder YouTube erhalten sollen. Ziel ist es, Kinder besser vor Mobbing und Missbrauch zu schützen. Die Regelung soll bis Frühjahr 2027 gelten, Messenger-Dienste wie WhatsApp bleiben ausgenommen. Großbritannien folgt damit Ländern wie Australien und Indonesien, die ähnliche Maßnahmen eingeführt haben. Zudem prüft die Regierung weitere Einschränkungen bei Streaming- und Gaming-Plattformen. Trump kündigt Öffnung der Ormusstraße an. US-Präsident Donald Trump erklärte beim G7-Treffen in Evian, dass der strategisch wichtige Seeweg im Persischen Golf bereits teilweise offen sei und bis Freitag nach Abschluss der Räumung von Minen vollständig freigegeben werde. Er betonte, dass die freie Passage für Schiffe, viele davon mit Öl beladen, gesichert werden solle. Zwar rechne er nicht mit großem internationalen Einsatz, doch sei Unterstützung durch einzelne Länder willkommen. Damit soll die Navigation in der Ormusstraße wieder ohne Einschränkungen möglich sein. EU billigt Handelsdeal mit den USA. Das Europäische Parlament hat dem sogenannten Turnberry Deal mit großer Mehrheit zugestimmt. Vorgesehen ist, dass die Einfuhrzölle auf US-Industrieprodukte in die EU wegfallen. Im Gegenzug sollen auf die meisten EU-Exporte in die USA künftig 15% Zoll erhoben werden. Der Deal soll Stabilität in die transatlantischen Handelsbeziehungen bringen, nachdem Präsident Trump wiederholt mit neuen Strafzöllen gedroht hatte. Kritiker sehen darin eine Belastung für europäische Unternehmen, Befürworter betonen die Planungssicherheit. Das Abkommen läuft bis 2029 und enthält Schutzklauseln für die EU.
0: Sportnachrichten.
1: Claudia Martinez erhält Arsenio Errigo-Preis. Die Abgeordnetenkammer zeichnete die paraguayische Fußballerin Claudia Martinez Ovando für ihre internationalen Erfolge mit dem Preis Arsenio Pastor Errigo Martinez aus. Martinez spielt derzeit beim Washington Spirit in den USA und war 2025 als erste Paraguayerin Kandidatin für die Copa-Trophäe des Ballon d'Or. Mit 9 Treffern führte sie die U17-Nationalmannschaft zum ersten Südamerika-Titel. FIFA erlaubt Spanisch bei WM-Pressekonferenzen. Die FIFA hat entschieden, Spanisch künftig in allen Pressekonferenzen der Weltmeisterschaft 2026 einzusetzen. Damit reagiert der Verband auf Kritik von Spielern und Medien, die bisher in US-Spielorten keine Übersetzung ins Spanische erhielten. Bislang waren nur die Sprachen der beteiligten Teams sowie Englisch vorgesehen. Mit der neuen Regelung trägt die FIFA der großen Bedeutung des Spanischen im internationalen Fußball Rechnung und erleichtert den Zugang für Fans und Journalisten.
0: Lokale Nachrichten.
1: Bauerntag für Viehzüchter und Bullenausruf. Die Kooperative Neuland lädt am Freitag, den 19. Juni, zu einem Bauerntag für Viehzüchter und anschließendem Bullenausruf auf dem Recinto Ferial Neuland ein. Der Bauerntag beginnt um 16 Uhr. Referent ist Dr. Orlando Harde, der über die Auswahlkriterien für Fersen- und Zuchtbullen sprechen wird. Während des Nachmittags sind kurze Pausen mit Imbiss vorgesehen. Zudem besteht die Möglichkeit, die Bullen für den abendlichen Bullenausruf zu besichtigen. Der erste Bullenausruf der Estancia Potsdam beginnt um 19 Uhr. Die Veranstaltung ist exklusiv für Mitglieder. Angeboten werden unter anderem kostenloser Transport bis zu 100 Kilometern sowie die Möglichkeit zur Vorabbesichtigung der Bullen und zur Abgabe von Vorabangeboten mit einem Abschlag von 5% zwischen 15 und 17.30 Uhr. Für weitere Informationen stehen die Telefonnummern 0982 582 177 und 0985 148 015 zur Verfügung. Sie hören den Wetterbericht für heute Mittwoch. In den frühen Morgenstunden ist es durchgehend bedeckt, bei Temperaturen um 15 bis 16 Grad. Der Wind wird schwach aus südlichen Richtungen. Bis zum späten Vormittag bleibt es stark bewölkt, die Temperaturen steigen langsam auf bis zu 18 Grad, der Wind dreht auf südöstliche Richtungen und bleibt schwach. Zur Mittagszeit und am Nachmittag ist es weiterhin bedeckt, die Temperaturen erreichen Höchstwerte von etwa 20 Grad, der Wind weht schwach aus östlichen Richtungen. Am Abend bleibt es bedeckt, die Temperaturen sinken wieder auf 18 Grad, der Wind weht schwach aus östlichen bis nordöstlichen Richtungen. Das war der Nachrichtenblock für heute Mittwoch, den 17. Juni. Am 17. Juni wird der Internationale Tag der Müllabfuhr gefeiert. An diesem Tag wird weltweit die Arbeit von Müllmännern und Frauen gewürdigt. Der Tag erinnert daran, wie wichtig ihre Tätigkeit für Sauberkeit, Recycling und unsere Lebensqualität ist. Außerdem feiern wir am heutigen Mittwoch den Welttag zur Bekämpfung von Wüstenbildung und Dürre. Die UNO macht seit 1994 auf die Folgen von Bodendegradation und Trockenheit aufmerksam und das Ziel ist, nachhaltige Lösungen zu fördern und das Bewusstsein für den Schutz unserer Lebensgrundlagen zu stärken. Hier im Chaco verstehen wir den Sinn dieses Tages bestimmt besonders gut, Und außerdem haben wir heute die Möglichkeit, die Arbeiten rund um die Müllabfuhr zu würdigen und dankbar dafür zu sein. Ich freue mich, dass Sie mich durch den Nachrichtenblock heute begleitet haben und verabschiede mich hier von Ihnen, indem ich einen schönen Tag wünsche. Auf Wiederhören und bis zum nächsten Mal.

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0: Es la hora 11:30 minutos.
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0: Es la hora 13 en punto. La temperatura 18 grados 3 décimas.
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0: Es la hora 14 en punto. La temperatura 18 grados 7 décimas.
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1: Hallo und herzlich willkommen zu Nachrichten im Fokus heute am Mittwoch, den 17. Juni.
2: Nationale Nachrichten.
1: Gesundheitsbehörden raten zur Grippeimpfung. Mit Beginn der kalten Jahreszeit weisen die Gesundheitsbehörden darauf hin, dass alle aktuell wegen Influenza hospitalisierten Patienten nicht geimpft sind. Fachleute betonen, dass Impfungen helfen können, schwere Krankheitsverläufe und Folgeerkrankungen wie Meningitis zu vermeiden. Eltern sollten typische Warnzeichen wie Fieber, Nackensteifigkeit oder Hautflecken ernst nehmen und ärztliche Hilfe suchen. Impfungen gegen Grippe und bestimmte bakterielle Infektionen sind landesweit kostenlos erhältlich und gelten als wirksamer Schutz.

0: Regierung setzt auf transparente Hochschulbildung. Bildungsminister Luis Ramírez hat Präsident Santiago Peña über Maßnahmen zur Verbesserung der Qualität im Hochschulwesen informiert. Dabei wurden rund 250 fragwürdige Abschlüsse entdeckt. Seit 2024 sorgt ein zentrales Studentenregister für mehr Nachvollziehbarkeit. Zudem wurden über 1000 nicht akkreditierte Studiengänge geschlossen. Mit klaren Regeln und verstärkten Kontrollen soll das Vertrauen in Universitäten gestärkt und der Zugang zu geprüfter Bildung gesichert werden. Die Behörden betonen, dass diese Schritte langfristig für mehr Sicherheit und Transparenz im gesamten Hochschulsystem sorgen. Paraguay und USA starten kostenlose Gesundheitsaktion. In Asunción hat die medizinische Mission Amistad 26 begonnen. Mehr als 30 Fachkräfte aus den USA arbeiten gemeinsam mit paraguayischen Teams in Gaviota. Bis zum 26. Juni gibt es kostenlose Behandlungen in Augenheilkunde, Zahnmedizin, Audiologie und Familiengesundheit. Zusätzlich werden Medikamente und Geräte bereitgestellt sowie Schulungen für lokales Personal durchgeführt. Die Aktion soll die Gesundheitssysteme stärken und den Zugang zu medizinischer Versorgung für besonders verletzliche Bevölkerungsgruppen verbessern.
1: Internationale Nachrichten.
0: Großbritannien verbietet soziale Netzwerke für Jugendliche. Premierminister Keir Starmer kündigte an, dass Jugendliche unter 16 Jahren künftig keinen Zugang mehr zu Plattformen wie TikTok, Instagram oder YouTube erhalten sollen. Ziel ist es, Kinder besser vor Mobbing und Missbrauch zu schützen. Die Regelung soll bis Frühjahr 2027 gelten, Messenger-Dienste wie WhatsApp bleiben ausgenommen. Großbritannien folgt damit Ländern wie Australien und Indonesien, die ähnliche Maßnahmen eingeführt haben. Zudem prüft die Regierung weitere Einschränkungen bei Streaming- und Gaming-Plattformen. Trump kündigt Öffnung der Ormuzstraße an. US-Präsident Donald Trump erklärte beim G7-Treffen in Evian, dass der strategisch wichtige Seeweg im Persischen Golf bereits teilweise offen sei und bis Freitag nach Abschluss der Räumung von Minen vollständig freigegeben werde. Er betonte, dass die freie Passage für Schiffe, viele davon mit Öl beladen, gesichert werden solle. Zwar rechne er nicht mit großem internationalen Einsatz, doch sei Unterstützung durch einzelne Länder willkommen. Damit soll die Navigation in der Ormuzstraße wieder ohne Einschränkungen möglich sein. EU billigt Handelsdeal mit den USA. Das Europäische Parlament hat dem sogenannten Turnberry Deal mit großer Mehrheit zugestimmt. Vorgesehen ist, dass die Einfuhrzölle auf US-Industrieprodukte in die EU wegfallen. Im Gegenzug sollen auf die meisten EU-Exporte in die USA künftig 15% Zoll erhoben werden. Der Deal soll Stabilität in die transatlantischen Handelsbeziehungen bringen, nachdem Präsident Trump wiederholt mit neuen Strafzöllen gedroht hatte. Kritiker sehen darin eine Belastung für europäische Unternehmen, Befürworter betonen die Planungssicherheit. Das Abkommen läuft bis 2029 und enthält Schutzklauseln für die EU.
1: Sportnachrichten.
0: Claudia Martinez erhält Arsenio Rico-Preis. Die Abgeordnetenkammer zeichnete die paraguayische Fußballerin Claudia Martinez Ovando für ihre internationalen Erfolge mit dem Preis Arsenio Pastor Rico Martinez aus. Martinez spielt derzeit beim Washington Spirit in den USA und war 2025 als erste Paraguayerin Kandidatin für die Copa-Trophäe des Ballon d'Or. Mit 9 Treffern führte sie die U17-Nationalmannschaft zum ersten Südamerika-Titel. FIFA erlaubt Spanisch bei WM-Pressekonferenzen. Die FIFA hat entschieden, Spanisch künftig in allen Pressekonferenzen der Weltmeisterschaft 2026 einzusetzen. Damit reagiert der Verband auf Kritik von Spielern und Medien, die bisher in US-Spielorten keine Übersetzung ins Spanische erhielten. Bislang waren nur die Sprachen der beteiligten Teams sowie Englisch vorgesehen. Mit der neuen Regelung trägt die FIFA der großen Bedeutung des Spanischen im internationalen Fußball Rechnung und erleichtert den Zugang für Fans und Journalisten.
1: Lokale Nachrichten.
0: Bauerntag für Viehzüchter und Bullenausruf. Die Kooperative Neuland lädt am Freitag, den 19. Juni, zu einem Bauerntag für Viehzüchter und anschließendem Bullenausruf auf dem Recinto Ferial Neuland ein. Der Bauerntag beginnt um 16 Uhr. Referent ist Dr. Orlando Harde, der über die Auswahlkriterien für Fersen- und Zuchtbullen sprechen wird. Während des Nachmittags sind kurze Pausen mit Imbiss vorgesehen. Zudem besteht die Möglichkeit, die Bullen für den abendlichen Bullenausruf zu besichtigen. Der erste Bullenausruf der Estancia Potsdam beginnt um 19 Uhr. Die Veranstaltung ist exklusiv für Mitglieder. Angeboten werden unter anderem kostenloser Transport bis zu 100 Kilometern sowie die Möglichkeit zur Vorabbesichtigung der Bullen und zur Abgabe von Vorabangeboten mit einem Abschlag von 5% zwischen 15 und 17.30 Uhr. Für weitere Informationen stehen die Telefonnummern 0982 582 177 und 0985 148 015 zur Verfügung. Sie hören den Wetterbericht für heute Mittwoch. In den frühen Morgenstunden ist es durchgehend bedeckt bei Temperaturen um 15 bis 16 Grad. Der Wind wird schwach aus südlichen Richtungen. Bis zum späten Vormittag bleibt es stark bewölkt, die Temperaturen steigen langsam auf bis zu 18 Grad. Der Wind dreht auf südöstliche Richtungen und bleibt schwach. Zur Mittagszeit und am Nachmittag ist es weiterhin bedeckt. Die Temperaturen erreichen Höchstwerte von etwa 20 Grad. Der Wind wird schwach aus östlichen Richtungen. Am Abend bleibt es bedeckt. Die Temperaturen sinken wieder auf 18 Grad. Der Wind wird schwach aus östlichen bis nordöstlichen Richtungen. Das war der Nachrichtenblock für heute Mittwoch, den 17. Juni. Am 17. Juni wird der Internationale Tag der Müllabfuhr gefeiert. An diesem Tag wird weltweit die Arbeit von Müllmännern und Frauen gewürdigt. Der Tag erinnert daran, wie wichtig ihre Tätigkeit für Sauberkeit, Recycling und unsere Lebensqualität ist. Außerdem feiern wir am heutigen Mittwoch den Welttag zur Bekämpfung von Wüstenbildung und Dürre. Die UNO macht seit 1994 auf die Folgen von Bodendegradation und Trockenheit aufmerksam und das Ziel ist, nachhaltige Lösungen zu fördern und das Bewusstsein für den Schutz unserer Lebensgrundlagen zu stärken. Hier im Chaco verstehen wir den Sinn dieses Tages bestimmt besonders gut. Und außerdem haben wir heute die Möglichkeit, die Arbeiten rund um die Müllabfuhr zu würdigen und dankbar dafür zu sein. Ich freue mich, dass Sie mich durch den Nachrichtenblock heute begleitet haben und verabschiede mich hier von Ihnen, indem ich einen schönen Tag wünsche. Auf Wiederhören und bis zum nächsten Mal.

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0: Es la hora 16 en punto. La temperatura 19 grados.
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1: 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Natürlich auch von einem anderen Fernseher, aber du hast mal eine goldene Marke und mit einem interessanten Angebot. 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
1: Ja, also genau. 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
0: 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Ja?
1: 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So, du, weil wir dann die Hirsch, glaube ich, hält sich an, oder verbietet ihr für den Vater in diesem Fall, wird mitzunehmen oder auch für andere Zwecke, da ich in diesem Fall ein Geschenk und Dankeschön zu sein für die Mühe von den Vätern, für dort Dursehen, für die Unterstützung, die manchmal vielleicht still im Hintergrund ist, aber dem man so ja wertschätzt. Wir haben letztes Mal einmal, ich komme ein bisschen nach einem anderen Thema zu reden, letztes Mal hatten wir eine interessante Sendung auch von der Ferreterie Construcciones. 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
0: 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Aber mittlerweile haben wir dort noch erweitert. Wir haben dort nicht wirklich nicht bloß die Produkte eingepackt, sondern wir haben die auch abgebildet. Da sind, wenn man das auf dem Toldo, also so ein klingt auf dem Dach, abgestellt mit Steilen, mit Campingbetten, also ein Katra. 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
1: 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So, du kommst sich dann Beferiteria e Construcciones, du verwappnen, wollte mal sagen. 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
0: 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Das ist einmal wichtig, ich glaube, das ist wichtig, wenn wir mal so von Tite Tite diese Produkte auch hervorheben und auch die Ferreterie bekannt machen. 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
1: Ja, du wolltest nicht mal viel dazu hinzufügen. 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Dann möchte ich mich ganz herzlich bedanken, Herr Orlando Hildebrand, dass du hergekommen bist, die du Zeit genommen hast, um mit uns Eva die verschiedenen Onibots in die, ja, der Onibots eine Friederie-Konstruktion ist, zu reden. 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
0: Danke genug.
1: Damit schließt wieder den ersten Teil auf mit Ferreterie-Konstruktion ist. 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Vielen Dank schön, Herr Kedler, dass Sie noch die Zeit genommen haben, um herzukommen mit uns, kurz über die Onibots in der Nähkette beim Supermarkt zu reden. Vielen Dank schön und willkommen hier.
2: Guten Tag.
1: Wir kommen gleich auch direkt zum Thema. 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
2: 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Da sind nicht alle Produkte, bei aller Wein soll dort die Tieten sein, welche Produkte, welchen Aufschlag haben. Dort würde da einmal sein. Dann habe ich eine andere Aufteilung, wo Mayonnaise, Arisco, Pomarola, Ketchup zu finden ist. Da sind verschiedene Produkte auch noch mehr, wo die Tieten sind, wo der Aufschlag für diese Welt ist. 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So, dann weiß man, diese Welt ist dort eben dran. Und die andere Welt sind andere Reihen, andere Produkte dran. Ja. Und auch mit Rotzen, wenn ich im Supermarkt komme, wo ich da auch diese Badesäune, so mehr Bade, die sind bei 30% sogar Aufschlag. 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
1: 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Und ein feine Geschenk, ich doch auch. 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
1: 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Ja, und du habe ich dann auch ein paar Ideen gestellt für den Vatertag. 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
1: 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Dort ist eben wichtig, dass sich warm anzutragen. 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
1: 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Dann habe ich einmal die Informationen kurz und präzise mitgekriegt. Ich möchte mich nochmal ganz herzlich bedanken bei Ihnen, Herrn Kettler, dass Sie vorbeigekommen sind, um diese Informationen wiederzugeben. Vielen Dank schon.
2: Dankeschön auch.

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1: Hallo und herzlich willkommen zu Nachrichten im Fokus heute am Mittwoch, den 17. Juni.
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1: Gesundheitsbehörden raten zur Grippeimpfung. Mit Beginn der kalten Jahreszeit weisen die Gesundheitsbehörden darauf hin, dass alle aktuell wegen Influenza hospitalisierten Patienten nicht geimpft sind. Fachleute betonen, dass Impfungen helfen können, schwere Krankheitsverläufe und Folgeerkrankungen wie Meningitis zu vermeiden. Eltern sollten typische Warnzeichen wie Fieber, Nackensteifigkeit oder Hautflecken ernst nehmen und ärztliche Hilfe suchen. Impfungen gegen Grippe und bestimmte bakterielle Infektionen sind landesweit kostenlos erhältlich und gelten als wirksamer Schutz. Regierung setzt auf transparente Hochschulbildung. Bildungsminister Luis Ramírez hat Präsident Santiago Peña über Maßnahmen zur Verbesserung der Qualität im Hochschulwesen informiert. Dabei wurden rund 250 fragwürdige Abschlüsse entdeckt. Seit 2024 sorgt ein zentrales Studentenregister für mehr Nachvollziehbarkeit. Zudem wurden über 1000 nicht akkreditierte Studiengänge geschlossen. Mit klaren Regeln und verstärkten Kontrollen soll das Vertrauen in Universitäten gestärkt und der Zugang zu geprüfter Bildung gesichert werden. Die Behörden betonen, dass diese Schritte langfristig für mehr Sicherheit und Transparenz im gesamten Hochschulsystem sorgen. Paraguay und USA starten kostenlose Gesundheitsaktion. In Asunción hat die medizinische Mission Amistad 26 begonnen. Mehr als 30 Fachkräfte aus den USA arbeiten gemeinsam mit paraguayischen Teams in Gaviota. Bis zum 26. Juni gibt es kostenlose Behandlungen in Augenheilkunde, Zahnmedizin, Audiologie und Familiengesundheit. Zusätzlich werden Medikamente und Geräte bereitgestellt sowie Schulungen für lokales Personal durchgeführt. Die Aktion soll die Gesundheitssysteme stärken und den Zugang zu medizinischer Versorgung für besonders verletzliche Bevölkerungsgruppen verbessern.
0: Internationale Nachrichten.
1: Großbritannien verbietet soziale Netzwerke für Jugendliche. Premierminister Keir Starmer kündigte an, dass Jugendliche unter 16 Jahren künftig keinen Zugang mehr zu Plattformen wie TikTok, Instagram oder YouTube erhalten sollen. Ziel ist es, Kinder besser vor Mobbing und Missbrauch zu schützen. Die Regelung soll bis Frühjahr 2027 gelten, Messenger-Dienste wie WhatsApp bleiben ausgenommen. Großbritannien folgt damit Ländern wie Australien und Indonesien, die ähnliche Maßnahmen eingeführt haben. Zudem prüft die Regierung weitere Einschränkungen bei Streaming- und Gaming-Plattformen. Trump kündigt Öffnung der Ormusstraße an. US-Präsident Donald Trump erklärte beim G7-Treffen in Evian, dass der strategisch wichtige Seeweg im Persischen Golf bereits teilweise offen sei und bis Freitag nach Abschluss der Räumung von Minen vollständig freigegeben werde. Er betonte, dass die freie Passage für Schiffe, viele davon mit Öl beladen, gesichert werde.

0: werden solle. Zwar rechne er nicht mit großem internationalen Einsatz, doch sei Unterstützung durch einzelne Länder willkommen. Damit soll die Navigation in der Ormusstraße wieder ohne Einschränkungen möglich sein. EU billigt Handelsdeal mit den USA. Das Europäische Parlament hat dem sogenannten Turnberry Deal mit großer Mehrheit zugestimmt. Vorgesehen ist, dass die Einfuhrzölle auf US-Industrieprodukte in die EU wegfallen. Im Gegenzug sollen auf die meisten EU-Exporte in die USA künftig 15% Zoll erhoben werden. Der Deal soll Stabilität in die transatlantischen Handelsbeziehungen bringen, nachdem Präsident Trump wiederholt mit neuen Strafzöllen gedroht hatte. Kritiker sehen darin eine Belastung für europäische Unternehmen, Befürworter betonen die Planungssicherheit. Das Abkommen läuft bis 2029 und enthält Schutzklauseln für die EU.
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0: Claudia Martinez erhält Arsenio Rigo-Preis. Die Abgeordnetenkammer zeichnete die paraguayische Fußballerin Claudia Martinez Ovando für ihre internationalen Erfolge mit dem Preis Arsenio Pastor Rigo Martinez aus. Martinez spielt derzeit beim Washington Spirit in den USA und war 2025 als erste Paraguayerin Kandidatin für die Copa-Trophäe des Ballon d'Or. Mit 9 Treffern führte sie die U17-Nationalmannschaft zum ersten Südamerika-Titel. FIFA erlaubt Spanisch bei WM-Pressekonferenzen. Die FIFA hat entschieden, Spanisch künftig in allen Pressekonferenzen der Weltmeisterschaft 2026 einzusetzen. Damit reagiert der Verband auf Kritik von Spielern und Medien, die bisher in US-Spielorten keine Übersetzung ins Spanische erhielten. Bislang waren nur die Sprachen der beteiligten Teams sowie Englisch vorgesehen. Mit der neuen Regelung trägt die FIFA der großen Bedeutung des Spanischen im internationalen Fußball Rechnung und erleichtert den Zugang für Fans und Journalisten.
1: Lokale Nachrichten.
0: Bauerntag für Viehzüchter und Bullenausruf. Die Kooperative Neuland lädt am Freitag, den 19. Juni, zu einem Bauerntag für Viehzüchter und anschließendem Bullenausruf auf dem Recinto Ferial Neuland ein. Der Bauerntag beginnt um 16 Uhr. Referent ist Dr. Orlando Harde, der über die Auswahlkriterien für Fersen- und Zuchtbullen sprechen wird. Während des Nachmittags sind kurze Pausen mit Imbiss vorgesehen. Zudem besteht die Möglichkeit, die Bullen für den abendlichen Bullenausruf zu besichtigen. Der erste Bullenausruf der Estancia Potsdam beginnt um 19 Uhr. Die Veranstaltung ist exklusiv für Mitglieder. Angeboten werden unter anderem kostenloser Transport bis zu 100 Kilometern sowie die Möglichkeit zur Vorabbesichtigung der Bullen und zur Abgabe von Vorabangeboten mit einem Abschlag von 5% zwischen 15 und 17.30 Uhr. Für weitere Informationen stehen die Telefonnummern 0982 582 177 und 0985 148 015 zur Verfügung. Sie hören den Wetterbericht für heute Mittwoch. In den frühen Morgenstunden ist es durchgehend bedeckt, bei Temperaturen um 15 bis 16 Grad. Der Wind wird schwach aus südlichen Richtungen. Bis zum späten Vormittag bleibt es stark bewölkt, die Temperaturen steigen langsam auf bis zu 18 Grad, der Wind dreht auf südöstliche Richtungen und bleibt schwach. Zur Mittagszeit und am Nachmittag ist es weiterhin bedeckt, die Temperaturen erreichen Höchstwerte von etwa 20 Grad, der Wind wird schwach aus östlichen Richtungen. Am Abend bleibt es bedeckt, die Temperaturen sinken wieder auf 18 Grad, der Wind wird schwach aus östlichen bis nordöstlichen Richtungen. Das war der Nachrichtenblock für heute Mittwoch, den 17. Juni. Am 17. Juni wird der Internationale Tag der Müllabfuhr gefeiert. An diesem Tag wird weltweit die Arbeit von Müllmännern und Frauen gewürdigt. Der Tag erinnert daran, wie wichtig ihre Tätigkeit für Sauberkeit, Recycling und unsere Lebensqualität ist. Außerdem feiern wir am heutigen Mittwoch den Welttag zur Bekämpfung von Wüstenbildung und Dürre. Die UNO macht seit 1994 auf die Folgen von Bodendegradation und Trockenheit aufmerksam und das Ziel ist, nachhaltige Lösungen zu fördern und das Bewusstsein für den Schutz unserer Lebensgrundlagen zu stärken. Hier im Chaco verstehen wir den Sinn dieses Tages bestimmt besonders gut und außerdem haben wir heute die Möglichkeit, die Arbeiten rund um die Müllabfuhr zu würdigen und dankbar dafür zu sein. Ich freue mich, dass Sie mich durch den Nachrichtenblock heute begleitet haben und verabschiede mich hier von Ihnen, indem ich einen schönen Tag wünsche. Auf Wiederhören und bis zum nächsten Mal.

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0: Es la hora 21 en punto. La temperatura 16 grados 8 décimas.
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